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0: Update um 9. Mit Annik Vogel, guten Morgen. Trumps Bemühungen um eine Erweiterung der US-amerikanischen Wahlkreise ist gescheitert. Die Vorhaben des US-Präsidenten in South Carolina könnten dazu führen, dass afroamerikanische WählerInnen auf überwiegend weiße Wahlbezirke umverteilt werden. Dadurch würde ihr Stimmgewicht voraussichtlich abnehmen. Nun hat der Senat in South Carolina die Änderung verhindert. Zuvor war auch schon ein ähnlicher Versuch in Alabama gescheitert. Kuba fordert mehr Unterstützung durch die Weltgemeinschaft angesichts des Vorgehens von Donald Trump. Die USA erhöht seit Monaten den wirtschaftlichen und politischen Druck auf Kuba. Unter anderem drohen sie, den Inselstaat zu übernehmen. Zudem wurden Schritte eingeleitet, die de facto eine Ölblockade zur Folge haben. Kuba befindet sich derzeit in der tiefsten Wirtschaftskrise seit den 1990er Jahren. Bayern setzt sich im Bundesrat für Änderungen der Gesundheitsreform ein. Die Bundesregierung plant die Reform, um die gesetzlichen Krankenkassen zu entlasten und somit steigende Beiträge zu verhindern. Bayern kritisiert, dass dadurch Haus- und Fachärztinnen mehr belastet werden könnten und dadurch die allgemeine Versorgung leidet. Im Gegenzug schlägt das Bundesland vor, auf anderen Wegen zu sparen. Das waren die Nachrichten. Es ist 9.01 Uhr.
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heute im Studio bin ich, Finn Weber. Ich trete heute ein für, ja, die Franzi und die Laila. Die sind heute nämlich beide nicht da. Grüße gehen raus, wenn ihr zuhört. Wenn nicht, dann schaltet ein. Und ja, wir reden heute ein bisschen, mir geht's gut und ich hoffe, it's alright. Hier kommen Curtis Mayfield and The Impressions hier auf M94.5.

0: Curtis Mayfield and the Impressions hier in der Frühschicht auf M94.5. Ja, und liebe Freunde, wir sind ja jetzt schon fast am Ende der ersten Phase der sogenannten Volksfestsaison, also die ganzen Frühjahrsfeste, Frühlingsfeste und alles sind ja schon fast rum. Was immer noch aber läuft, ist die Bergkirchweih in Erlangen. Klar, ist jetzt nicht in München, ist aber tatsächlich eine sehr schöne Sache. Ich war da letzte Woche auch, kann man sehr viel Spaß haben und auch sehr gut essen und trinken. Aber da gibt es natürlich jetzt in letzter Zeit, ging es um die Bergkirchweih viel in Medien, und zwar wegen im sogenannten Songverbot. Mehr dazu hören wir später. Jetzt wollen wir aber erst einmal kurz in die Musik reinhören.
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0: Fuck You von Lily Allen. Das denke ich mir manchmal auch. Ja, australische Punkband The Doe Street mit Same Day auf M94.5.
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0: Ja, und was DAF schon gesungen hat, manchmal geht's mir auch, als wär's das letzte Mal. Hier DAF.

0: hier in der Frühschicht auf M94.5 mit mir, Finn Weber. Ist das Kult oder kann das weg? Partysongs haben es oft an sich nicht gut zu altern. Egal ob auf der Wiesn oder am Ballermann. Einige Texte hinterlassen dann doch irgendwann einen schlechten Beigeschmack. Die Stadt Erlangen hat dagegen jetzt einen kleinen, aber sehr polarisierenden Schritt gewagt. Anlässlich der Erlanger Bergkirchweih wurde eine Liste von 12 Songs verbreitet, die auf dem historischen Stadtfest nicht mehr gespielt werden. Mit dabei sind und neuere Lieder wie Laila, aber auch Kultklassiker wie Skandal im Sperrbezirk des bei der Murphy Gang. Sie sind sexistisch und frauenfeindlich, sagt die Stadt. Die Liste kommt von vom Gleichstellungsreferat der Stadt Erlangen und wurde an alle WirtInnen verteilt. Aber was wäre, wenn so eine Liste auch für das Oktoberfest bei uns in München gäbe? Wir haben an der Uni mal nachgefragt, was ihr dazu sagt.
1: Ich distanziere mich sowieso von der Form von Musik. Wenn sie verboten wird, wird mir persönlich jetzt kein Schaden zuteil.
2: Aber ich glaube, das gehört einfach irgendwo auch zur Wiesn dazu, dass da solche bisschen, ich sag mal, bisschen over-the-top-Songs auch kommen.
3: Ich bin ein bisschen dagegen, das Thema von Sexismus so oft in Liedern betrifft.
4: I mean, if the songs carry a problematic message, I think they should be forbidden.
1: Thema Zensur ist halt einfach, ich stelle es mir sehr schwer vor, gerade in diesem Milieu, das wirklich auf einer konsequenten Art und Weise durchzuziehen.
0: Ja, die Stadt Erlangen ist, der ist es wichtig zu betonen, dass es bei der Liste lediglich um eine Empfehlung geht und kein explizites Verbot. Welche Musik am Ende gespielt wird, entscheiden immer noch die WirtInnen selbst. So ist das auch in München auf der Wiesn. Und die Stadt hat uns bestätigt, dass zumindest der Song Skandal im Sperrbezirk weiterhin zu hören sein wird. Hier hören wir jetzt aber ein anderes Lied und das ist Hit the Car, I Hit the Car. Ich habe tatsächlich auch schon mal ein Car gehittet. Aber nichtsdestotrotz, jetzt kommen die Talk Tired.

0: Ja, Lucky, das werde ich auch immer, wenn ich die Frühschicht auf M94.5 höre. Laufen für die nicht laufen können. Das war das Motto beim Wings for Life World Run, der erst vor 2 Wochen wieder in München stattgefunden hat. Das Gesicht der Aktion war der Ultraläufer Florian Neuschwander. Was viele nicht über ihn wissen, Flo ernährt sich komplett vegan. Ob sich das beim so einem Sport bemerkbar macht, hat sich mein Kollege Paul mal genauer angeschaut.
1: Sich vegan zu ernähren bedeutet, keinerlei tierische Produkte zu essen. Ultraläufer Flo macht das schon seit 6 Jahren. Er verlässt sich ganz auf die Energie aus pflanzlichen Nahrungsmitteln. Und dabei steht bei ihm die sportliche Leistungsfähigkeit nicht mal an erster Stelle.
2: Nicht wegen Sport bin ich vegan, sondern weil ich einfach Tiere mag. Und mittlerweile gibt es ja auch schon so viele Sachen, was vegan ist und so. Wenn man Bock drauf hat und ja das machen mag, dann ist es auch überhaupt kein Problem.
1: Egal ob 100 Kilometer auf dem Laufband oder 550 Kilometer innerhalb von 7 Tagen. Flo schafft es immer wieder, sportlich einfach abzuliefern. Auf die Frage, ob er nach der Umstellung auf die vegane Ernährung einen Unterschied gemerkt hat, sagt er:
2: Ich regeneriere halt sehr gut, vielleicht macht das einen Unterschied. Ich weiß nicht, ob es jetzt genau an der veganen Ernährung liegt. Sonst hat sich eigentlich jetzt nichts groß verbessert. Aber ja, ich bin trotzdem durchgängig fit und fühle mich gut dabei.
1: Die Wissenschaft kann bis jetzt noch keine klaren Erkenntnisse liefern, ob eine vegane Ernährung für die sportliche Leistungsfähigkeit besser oder schlechter ist. Klar ist aber, dass man auf ein paar Sachen achten muss. Das bestätigt der Ernährungswissenschaftler Professor Dr. Hauner aus München.
3: Der Mensch ist einfach von seiner Entstehungsgeschichte her ein Allesesser. Er braucht im Grunde auch Nährstoffe, die überwiegend bei Tieren nur vorhanden sind. Und dementsprechend ist es nicht ganz leicht, mit veganer Ernährung dann den Nährstoffbedarf sicherzustellen.
1: Bei den fehlenden Nährstoffen geht es vor allem um Vitamin B12 und Omega-3-Fettsäuren. Die Stoffe haben lebenswichtige Funktionen für unser Nervensystem und sämtliche Herz-Kreislauf-Prozesse. Sie können aber über Nahrungsergänzungsmittel aufgenommen werden. Außerdem beeinflusst die Wahl der Eiweißquelle die Leistung bei veganer Ernährung.
3: Es gibt aber auch pflanzliche Eiweißquellen, wie zum Beispiel Hülsenfrüchte, also Bohnen etwa, oder auch Soja, die eigentlich ein gutes Muster haben, auch relativ viele essentielle Aminosäuren haben. Also damit geht das auch, aber das muss man dann gut machen und muss da die richtige Mischung finden, damit der Eiweißbedarf gedeckt werden kann.
1: Bei Spitzensportlern darf der Eiweißkonsum wegen der hohen Belastung gerne etwas höher sein. In der Regel besteht die richtige Mischung hier aus ungefähr 2 Gramm Eiweiß pro Kilo Körpergewicht.
0: Und ob für die Tiere oder für die Bestzeit, vegane Ernährung im Spitzensport funktioniert also, solange der Nährstoffmix passt. Und alle Tiere, die dadurch weiterrennen können, denen sage ich nur Galopp.

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0: Coldplay hier in der Frühschicht auf M94.5. Im Einklang mit der Natur zu sein, auf einem Familienlandsitz zu leben, der 1 Hektar groß ist, davon träumen viele. Wenn sich dieser Wunsch aber mit völkischen und rechtsextremen Ideologien vermischt, dann wird es problematisch. Meine Kollegin Mona hat sich das mal ganz genauer angeschaut.
1: Ein bekanntes Beispiel ist die Anastasia-Bewegung. Sie kommt ursprünglich aus Russland und basiert auf einer 10-bändigen Buchreihe namens Anastasia, die klingenden Zedern Russlands. Geschrieben wurden die Bücher vom Autor Wladimir Mekre. Darin wird beschrieben, wie der Autor selbst Anastasia begegnet und mit ihrer Lebensweise vertraut gemacht wird. Die Bücher werden als Ratgeber für ein gutes und glückliches Leben im Einklang mit der Natur verstanden. Das Ideal ist es, mit seiner Familie einen 1 Hektar großen Familienlandsitz zu gründen und sich dabei selbst zu versorgen. Hannes Müller arbeitet bei der Amadeo-Antonio-Stiftung als Fachreferent für ländliche Räume. Er erklärt dazu:
2: Das Ganze wird eben so hochgehalten, weil die moderne Lebensweise in Städten als etwas Widernatürliches und Schlechtes dargestellt wird. Das Ganze wird dabei aber auch stark untermauert von eben so antisemitischen Narrativen. Ja, auch so verschwörerische Elemente stecken da mit drin.
1: Eine dieser Verschwörungen ist, dass Jüdinnen und Juden insgeheim die Welt steuern und die Menschen von dem natürlichen und gesunden Leben auf dem Land wegleiten. Außerdem sollen frühere GeschlechtspartnerInnen einer Frau die Eigenschaften eines Kindes bestimmen, welches später mit einem anderen Mann gezeugt wird. Durch diese Vorstellung soll die Bedrohung der eigenen Rasse erklärt werden. Innerhalb der Anastasia-Bewegung vermischen sich also rassistische und antisemitische mit esoterischen Inhalten. Auch in Deutschland gibt es solche Familienlandsitze. Müller erklärt:
2: Bekannt sind auf jeden Fall mindestens schon mal so 15, 16 Stück. Gibt aber auch viele Verdachtsfälle oder Fälle, wo es eine bestimmte Nähe zur Anastasia-Bewegung gibt.
1: Der größte Familienlandsitz, den es in Deutschland gibt, ist das Goldene Grabow. Er befindet sich in Brandenburg und wird von Markus und Iris Krause geführt. Diesem Landsitz gehört mehr als 80 Hektar Land. Die Anastasia-Bewegung hat außerdem starke autoritäre Tendenzen. Die Demokratie wird als Dämonkratie bezeichnet. Sie soll die Menschen gefügig machen. Die Bewegung versucht, auch politisch Einfluss zu nehmen. Einige davon haben es bereits in Kommunalwahlparlamente geschafft. Hannes Müller erklärt, wovon man hier ausgehen muss.
2: Dass die menschenfeindliche Ideologie, die in dieser Bewegung drinsteckt, auch in der Politik sich niederschlägt und in der Politik natürlich auch versucht wird, die voranzutreiben.
1: Wichtig zu beachten ist, dass es den Siedlern nicht um heute geht, sondern sie denken langfristig. Es geht ihnen nicht um Tage, um Wochen oder Jahre, sondern sie planen Jahrzehnte in die Zukunft. Sie wollen die Bürger durch Normalisierung von rechtsextremen und völkischen Ideen überzeugen. Ihr Ziel ist es, Angriffe auf die politische Ordnung durchzuführen.
0: Und wenn ihr Beratung, Unterstützung oder Informationen zum Thema Rechtsextremismus braucht, dann könnt ihr einfach euch bei der Bayerischen Beratungsstelle gegen Rechtsextremismus melden. Alle Informationen findet ihr hier auf bige.bayern.de.
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Dorkhaus auf der Frühschicht auf M94.5. Ja, und wenn man so im Radio spricht, hat man ja oft das Problem, dass man keinen Gegenüber hat. Also ich rede hier in ein Mikrofon rein und die ganze Welt hört mich hoffentlich. Und es kommt aber wenig Feedback. Und das ist natürlich immer traurig, weil ich würde mir ja gern vorstellen, ich würde gern wissen, wie es euch da draußen geht. Ich sehe immer nur die Redakteure bei uns hier im Studio, wie sie reden miteinander. Grüße gehen raus. Und euch sehe ich aber nicht. Und das ist natürlich sehr schade. Nichtsdestotrotz kann man sich ja denken, dass euch das Spaß macht, hier zu sein und euch das Leben hoffentlich auch Spaß macht und alles gut geht. Und deswegen will ich eigentlich gar nicht so viel reden, sondern lass einen Klassiker hier abspielen von einem Klassiker, nämlich von Rolf Zukowski.

0: South Carolina die Änderung verhindert. Zuvor war auch schon ein ähnlicher Versuch in Alabama gescheitert. Bundeskabinett stimmt heute über Reform des Baurechts ab. Das Ziel der Reform ist es, den schleppenden Wohnungsbau in Deutschland anzukurbeln. Laut Zahlen des Statistischen Bundesamts sind im letzten Jahr nur knapp 200.000 Wohnungen fertiggestellt worden. Benötigt werden jedoch um die 300.000 pro Jahr. Eine mögliche Maßnahme der Reform laut Bauministerin Huberts ist es, dem Wohnungsbau in besonders angespannten Gebieten gegenüber dem Natur- und Denkmalschutz Vorrang einzuräumen. Bayern setzt sich im Bundesrat für Änderungen der Gesundheitsreform ein. Die Bundesregierung plant die Reform, um die gesetzlichen Krankenkassen zu entlasten und somit steigende Beiträge zu verhindern. Bayern kritisiert, dass dadurch Haus- und Fachärztinnen mehr belastet werden könnten und dadurch die allgemeine Versorgung leidet. Im Gegenzug schlägt das Bundesland vor, auf anderen Wegen zu sparen. Das war das News Update von M94.5 um 10 Uhr.
1: Ja, guten Morgen. Anik, du bist noch da. Danke fürs News Update.
0: Gern geschehen und auch von mir guten Morgen.
1: Das ist doch immer schön. Was würdest du denn sagen? Was hältst du denn von Celine Dion?
0: Boah, verbinde ich jetzt nicht so viel mit. Ich habe gehört, dass sie jetzt irgendwie so Konzertreihe
1: tatsächlich, ja, im Herbst in Paris. Aber das billigste Ticket ist, glaube ich, momentan bei 450 Euro. Also ein bisschen preislich schwierig.
0: Das kann man sich mal nennen.
1: Naja, nichtsdestotrotz, kennst du denn Lieder von ihr?
0: Ist nicht dieses... My Heart Will, nee, das ist Whitney Houston, ne?
1: Nein, das da bist schon auch nicht.
0: Da hast du mich auf dem falschen Fuß erwischt.
1: Hast du Titanic schon gesehen?
0: Titanic habe ich gesehen, ja.
1: Das ist doch verrückt. Naja, und wer Titanic noch nicht gesehen hat, der kann sich es bestimmt mal anschauen. Ich finde ja, der Song ist eigentlich besser wie der Film. Wir gehen rein zu Celine Dion.

0: one and only Céline Dion hier auf der in der Frühschicht auf M94.5. Und ich war die letzten Tage, glaube ich, so oft im englischen Garten und habe die Sonne genossen, das Wetter, den Eisbach und ja, Agratsche was. Und es ist aber dann doch für viele immer so eine kleine Reise, bis man in den englischen Garten kommt oder auch zur Isar. Und wo man ja immer ist, das ist an der Universität. Und da gibt's jetzt eine Neuheit am Professor Huber Platz. Mehr dazu hören wir später. Ich würde jetzt erst einmal ein bisschen schauen, was uns die Musik der nächsten Stunde so bringt.
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0: Well, you know, 1, 2, 3, Apple Tree von Hammond Hume. 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Und Leute, niemals vergessen zu essen, hier mit Die Sterne.
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0: Ja, man sagt ja immer, wenn eine schwarze Katze von links nach rechts über die Straße läuft, hat man viel Unglück. Das passiert auf jeden Fall nicht bei That White Cat. Hier kommt Mitski.

die Sterne sehen, du darfst nicht vergessen zu essen. Ich hab's heute trotzdem gemacht und noch nichts gefrühstückt. Aber was willst du machen, gell? Ja, es wird immer wärmer hier im, hier im Studio. Es ist schon viel zu warm. Und wie geil wäre es jetzt, sich einfach an irgendeinen Strand beamen zu können. Jetzt müsst ihr aber nicht gleich Geld für den nächsten Kurzurlaub in die Hand nehmen, denn zum Glück gibt es auch in München dieses Jahr wieder die Kulturstrände. Ihr habt vielleicht schon die Sanddüne vor der LMU gesehen. Tatsächlich bekommen wir dieses Jahr einen weiteren Kulturstrand mitten auf dem Professor-Huber-Platz. Ende März soll es da losgehen. Ende Mai soll es hier losgehen, da hat ein Redakteur von mir einen kleinen Fehler gemacht. Nichtsdestotrotz, wenn ihr gar nicht mehr warten könnt, gibt es aber in München nicht nur einen dieser Strände. Schon seit Anfang Mai könnt ihr am Vater Rheinbrunnen auf der Museumsinsel und am Wittelsbacher Brunnen wieder die Füße in den Sand stecken und ein Getränk von der Strandbar in der Sonne genießen. Aber auch die Kultur darf beim Kulturstrand natürlich nicht fehlen. Mit Konzerten, DJ-Sets, Lesungen und Flohmärkten ist da für alle was dabei. Der Kulturstrand hat bei gutem Wetter von 12 bis 23 Uhr geöffnet, also rein in die Strandklamotten und der Eintritt ist natürlich kostenlos.

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1: Peng, puff, pow. Hier in der Frühschicht bin ich, Finn Weber und Akkad Schiess. Und mir geht's ja oft so, wenn ich dann alleine daheim bin oder sowas und ich habe gerade nichts zu tun, dann schaue ich auch gerne mal so das ein oder andere Ding an, ein Filmchen, eine Serie. Und in letzter Zeit habe ich da kann ich nicht weg von dieser einen Serie, nämlich von einem ganz gewissen Mann, nämlich von Frank Rosin. Und Frank Rosin war tatsächlich auch bei Freunden von mir, bei der Freundin Marie in der WG drinnen. Und wie das war, das hört ihr jetzt.
2: Frank Rosin im Einsatz im ländlichen Ismaning in der Nähe von München. Eine verzweifelte WG braucht dringend Hilfe.
3: Ah, da ist es. Ich sehe es schon.
4: Wenn du das jetzt hier nicht machst, dann packen wir unsere Sachen und gehen nach Hause.
3: Was hat dich denn da geritten? Einfach zu sagen, ich nehme jetzt so einen Laden und ich habe von diesem Job überhaupt keine Ahnung.
2: Endspurt in der Küche für das Team. Sie richten den Nachtisch an. Einfach abgepackt und abgelaufen.
3: Eigentlich habe ich nur Bock, das zu probieren. Habt ihr das gesehen? Da wird das Essen serviert und da ist die ganze Soße hier auf den Stuhl gelaufen. Das ganze Dressing hier. Guck mal hier, alles voll.
2: Marie und ihr Team warten angespannt im Nebenraum.
3: Ich muss mich nicht wundern, dass keiner kommt.
5: Aber wollt ihr mich verarschen?
2: Ein Härtefall für den Sternekoch.
3: Oh, das ist ein Saustürm.
5: Kennst du meine Sendung eigentlich?
2: Oh mein Gott! Frank Rosin?
5: Es kommen nämlich in 2 Stunden 20 Testesser.
6: Ja, es fing vor 5 Monaten an, als wir eingezogen sind. Und seitdem geht es einfach nur den Bach runter.
5: Das ist super. Das gucke ich mir an. Also das musst du mir zeigen.
3: Also du bist...
6: Das sind Lars und Heinrich. Unsere Küche.
7: Jörger.
8: Hallo.
3: Du machst Küche komplett alleine?
5: Ja.
3: Erzähl doch nicht.
5: 2 Stunden. Es geht um deine Zukunft. Ich würde jetzt Gas geben.
2: Marie und ihr Team beginnen direkt alles vorzubereiten. Doch das ungleiche Trio kommt schnell an seine Grenzen.
3: Oh
9: ja. Ich hab gesagt, stellt das da rüber. Hört mir doch mal zu.
3: Jetzt auch nicht.
8: Digga, du laberst so eine Scheiße.
9: Ich bin hier die Chefin.
5: Schaffe ich das, die Karre hier wirklich aus dem Dreck zu ziehen?
8: Digga, Marie, halt die Schnauze, Alter. Wer hat dir ins Gehirn?
9: Du dummer Mann, du dich jetzt einfach um das Fleisch. Ich bereite die andere Scheiße
8: vor. Ich hab gesagt, wir kochen keine Tierleichen. So ein Go, Alter.
3: Nicht,
8: du kannst nicht kochen, du Digga, fick dich doch.
9: Ich zieh aus. Mach mal einen Scheiß allein.
10: 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Das M steht für
5: Aschenbrödel, ne? Aber das ist wirklich der Hammer.

0: Sie haben gedoggt und gedazed die Skinners hier in der Frühschicht auf M94.5. Und wie es so schön ist, ich bin nicht mehr allein in diesem Studio. Bei mir sind die Annik und der Philipp. Grüß Gott.
1: Hallo.
2: Hallo.
0: Wie geht's euch? Gut?
1: Nach deinem 3EB noch besser.
0: Ja, danke, danke.
1: Das war super.
0: Cheers, gell? Annik, du hast heute was ganz Besonderes mitgebracht.
1: Ich habe was sehr Besonderes mitgebracht, und zwar ein kleines Quiz über Sprichwörter.
0: Oh, das ist toll.
1: Aus anderen Sprachen. Ich sag euch jetzt gleich,
0: aus anderen Sprachen.
1: Genau, sehr kuriose Sprichwörter. Ich sag euch, ja, das Sprichwort und dann, was es auf Deutsch bedeutet, und ihr müsst dann raten.
0: Was für eine Sprache, oder?
1: Nee, was es sozusagen bedeutet, in welchem Zusammenhang man
0: okay,
1: das sagt.
0: Checke, ja. Okay. Perfekt, mach mal.
1: Genau.
0: Geh mal mit.
1: Seid ihr ready?
0: Natürlich immer.
1: Länger. Dann,
0: ich wurde ready geboren.
1: Fangen wir gleich sommerlich an mit Italien. Und zwar sagen die gerne Non tutte le chiambelle escono col buco. Ich muss dazu sagen, es wird katastrophal, wie ich die Aussage ausspreche. Deswegen schon mal Entschuldigung
0: dafür. Ich glaube, das ist so ein Dialekt in der Lombardei. Den spricht man da auch so aus.
1: Wie ich gesagt, ja klar. Natürlich, natürlich. Übersetzt heißt das Ganze, nicht alle Donuts haben ein Loch. Warum sollte man sagen, nicht alle Donuts haben ein Loch? Sexuell an.
0: Ich weiß zwar nicht jetzt, wie das deutsche Äquivalent klingt, aber ich sag so, das ist so ein bisschen wie der erste Pfannkuchen geht immer schief. Also so, manche sind halt einfach blöd, manche Leute.
1: Also ihr sucht kein sozusagen Sprichwort im Deutschen, sondern einfach nur eine Situation.
0: Okay. Ja, ich sag, manche Leute sind einfach blöd.
2: Ich würde eher so ein bisschen positiver sagen, so... Weiß nicht, nicht alle müssen gleich sein. So.
1: Das ist auf jeden Fall positiver. Finns ging schon in eine ungefähre Richtung. Also, dass man sagt, dass wenn halt etwas nicht läuft, wie man es sich wünscht. Also würde ich sagen, das mit dem Pfannkuchen war schon gut dabei.
0: Krass, krass.
2: Stark.
1: Also,
0: ist auch ein Italiener verloren gegangen.
2: Ja,
1: Hawaiianer. Und Schwede.
0: Oh, toll.
1: Ja, mit Schwedisch machen wir jetzt auch gleich weiter.
0: Oh.
1: Gott. Boah. Bitte
0: brauche
1: ich jetzt
0: ja
1: gleich nicht. Ja, das ist schön, das kann natürlich sein. Glieder in po en regmaka. Übersetzt heißt es, auf einem Krabbenbrot angerutscht kommen.
0: Oh, doch, das habe ich schon mal gehört. Warte mal.
2: Also für
0: ich glaube, es war gar nicht richtig ausgesprochen. Aber nicht top. Das war ja so dänisch ausgesprochen.
2: Okay.
0: Was auf einem Krabbenbrot angerutscht kommt.
1: Ja.
2: Das ist sowieso am letzten. Da gibt es doch auch so ein deutsches Sprichwort.
0: Ja, mit der. So vielleicht mit der Tür ins Haus fallen, so mäßig. Also
2: boah,
0: so.
2: Das ist stark, das ist sehr gut.
0: Einfach so, boah, ich bin da.
2: Auf ein Krabbenbrot.
1: Auf ein Krabbenbrot angerutscht kommen.
2: Ja, das ist vielleicht, wenn man so. Auf dem Krabbenbrot rutscht man ja dann so aus oder so.
1: Mhm.
0: Aber da rutscht er gleich an.
2: Ja.
0: Das ist guter Punkt.
2: Aber so deswegen dachte ich mir so, meine, so keine Ahnung, wenn man irgendwie so was Unbeholfenes macht.
1: Nee, nicht ganz. Also das finde ich eine sehr coole Sache, wie das zu sagen. Aber das heißt, dass man stressfrei durchs Leben geht.
2: Nein.
0: Oh, okay. Ja, dann Leute, lass mal auf dem Krabbenbrot anrutschen.
1: Woher das kommt, würde ich echt gerne wissen.
2: Ich rutsche jeden Mittwoch auf dem Krabbenbrot in die Redaktion, sag ich euch.
0: So rutsche ich auch morgen.
1: So, dann kommt jetzt ein englisches, aber ich kann das nicht, deswegen mal sehen, ob es euch bekannt vorkommt. Und zwar, don't get your knickers in a twist.
2: Ah, doch, das kenne ich.
0: Ah, warte mal, also ich weiß, was es auf Deutsch heißt, aber...
2: Das ist doch diese...
0: Knickers sind die Hosen.
2: Ja, ja.
1: Unterhosen, genau genommen.
2: Oder? Ja, okay.
0: Don't get your knickers in a twist.
2: Wir machen es nicht komplizierter, als es sein muss, oder?
1: Ja, so in die Richtung.
0: Geh ich mit.
2: Ja?
1: Okay. Ja, war schon sehr gut. Also es ist, sagt man zu jemandem, der sich über etwas aufregt, worüber er sich eigentlich keine Sorgen machen muss.
2: Okay.
1: Also mäßig, mach dir nicht so einen Kopf.
2: Ja, du machst nicht kompliziert, was sagen muss. Ja.
0: Genau. Aber egal.
2: Ja.
0: Okay, gehen wir mal weiter.
1: Dann kommen wir jetzt ins Norwegische.
2: Okay.
1: Oh Gott. Osvelgen non Kamela. Und zwar Kamele verschlucken. Man denkt, verschluckt man Kamele?
0: Wenn man Dänisch spricht.
1: Ne? Würde zu den Norwegern passen, wenn sie auf die Dänen da anfangen.
0: Wenn man die Dänen reden, wirklich so.
2: Ja. So. Naja. Wenn man halt quasi den Mund zu voll nimmt, so ein Kamel schluckt, wenn man so.
0: Das kann sein. Oder dass du so einen Frosch im Hals hast.
2: Mhm. Frosch im Hals stark, ja.
1: Macht auch sehr viel Sinn, aber es ist, dass der Klügere nachgibt.
2: Was?
1: Also wenn sich zwei streiten, der Klügere nachgibt, dann sagt man ja, der verschluckten Kamel. Weil es so eine Überwindung ist, wahrscheinlich aufzugeben.
0: Also für mich ist auch immer eine Überwindung, Kamel zu schlucken.
1: Ja, deswegen, ja, passt ja.
2: So. Ja, gut, also.
0: Ja, gut.
2: Das ist spannend.
1: Gehen wir jetzt im Nahen Osten, hoffe ich. Persisch?
2: Persisch, ja.
1: Jegaret Obokkuran. Ich werde deine Leber aufessen.
2: Stark.
0: Ja, das ist
2: für unter Tisch trinken.
0: Boah!
2: Ich trinke dich unter Tisch und dann esse ich deine Leber auf. Ja, nee, das ist aber. Ich weiß nicht.
0: Ich sag mit dem Alkohol.
1: Bist du da dabei, Philipp, oder?
2: Als muslimisches Land würde ein bisschen dagegen sprechen.
0: Ist Serbien muslimisch?
2: Nein, Iran.
1: Persisch.
0: Ach so, ich war serbisch. Okay, dann muss ich auch meine
2: Ich esse deine Leber auf. Könnte auch sein, weil die Leber halt eigentlich, also so, okay, ist vielleicht ein bisschen um die Ecke gedacht, aber so Leber ist irgendwie so eigentlich so voll das nahrhafte Stück Fleisch, was man so essen kann. So, wenn man jemand die Leber aufisst, dann hat man die Person voll gerne, wenn man so, man würde so.
0: Oh mein Gott!
1: Ey, das ist es!
0: Ja, was? Ernsthaft? Oh mein Gott! Warte, was ist
2: das? Das ist ein bisschen krank.
1: Ja, also im Deutschen sagt man stark. Ja auch, ich hab dich zum Fressen gerne und sowas Ähnliches ist es dann.
0: Das ist Banger.
2: Crazy. Sehr stark verletzt.
1: Kommst dann nicht, dass du das erraten hast.
0: Das hätte ich jetzt nicht gedacht.
1: Ja. Wolltest du noch eins, oder?
0: Ja, natürlich. Oh, ne, Pakino.
1: Dann machen wir noch ein isländisches. Ach Gott, das wird jetzt sehr peinlich.
0: Das ist aber immer die aus, die man am besten aussprechen kann.
1: Es sind irgendwie nur die Länder, wo man es hart aussprechen kann, die lustige Sprichwörter haben. Wahrscheinlich, weil sie Angst haben sonst, dass es jemand versteht. Also, Pat erusinan ipylsuendanum. Und zwar die Rosine am Ende des Hotdogs.
2: Was?
1: Die Rosine am Ende des Hotdogs.
0: Das hört sich auch gar nicht gut an.
2: Nein.
0: Ja, literally.
2: Aus welcher Riesland? Das ist vielleicht so der kleine, wenn irgend so ein kleines Detail sich so stört.
0: Aber aber das Ding ist, man muss ja auch so sehen, wir sind in Island und da sind ja Rosinen jetzt nicht so der Alltag.
2: So im Magen also, ist es die Kirsche auf dem Sahnehäubchen.
0: Die Rosine. Ja, doch.
1: Weil es sowas Seltenes ist. Weil es sowas Seltenes ist, ist vielleicht sowas Besonderes.
0: Ja, schon. Ja,
2: aber der Hotdog ist mein so. Hot-Tag. Der Hotdog, der. Warte.
0: Ja, aber der Hotdog ist so aus Dänemark und so ein bisschen.
2: Aha.
0: Tropik auf dem dänischen Döner. Ich sage, es ist die Kirsche auf dem Sahnehäubchen.
1: Okay. Ihr seid schon. Also, man hätte noch mehr in die Richtung gehen müssen, dass man es nicht erwartet. Das ist etwas Unerwartetes. So.
2: Ach so.
1: Die Rosine am Ende des Hotdogs.
0: Also,
1: Ja, das sagt man. Ja,
0: also, mein persönliches ist. Highlight, das versuche ich jetzt auch in meinen Sprachgebrauch einzubringen, ist das Kamel verschlucken.
2: Das Kamel verschlucken.
1: Nee, ich nehme jetzt ein Beispiel auf dem Krabbenbrot angerutscht.
0: Komm. Ja, ich auch.
1: Oh, das ist auch echt cool.
0: Ja, fair. Das stimmt, ja.
1: Aber da können wir alle was mit
0: ja. Und ich hoffe, ihr verschluckt kein Kamel oder rutscht nur auf ein Krabbenbrot an. Nichtsdestotrotz, danke Anik für dieses fantastische Spiel. Danke auch dir, Philipp, fürs Mitspielen.
2: Genau.
0: Und ich glaube, für jeden von uns ist ein Sprichwort, wie zum Beispiel auf dem Krabbenbrot anrutschen, Sugar on my tongue. Hier kommt Tyler, the Creator.

Ja, Sugar on my tongue, das ist immer, wenn ich hier in der Frühschicht auf M495 spreche. Die ist aber leider heute auch schon zu Ende. Nichtsdestotrotz, alles hat ein Ende, nur der Hirsch hat 12. Und ich möchte mich noch ganz herzlich bei allen Beteiligten bedanken. Das sind zum einen die Sendeleitung, die Jakob Schlüter hatte. Ganz herzlich möchte ich mich bei meiner Unterstützung hier im Studio, Annik Vogel, bedanken. Außerdem bei Paul Amthor, Mona Seut und Emma Wichmann für die Musikplanung, die heute natürlich fantastisch war. Und ja, schön war es mit euch. Ich hoffe, ihr habt Spaß und ganz viel Spaß zum Beispiel beim Autofahren. Hier kommt nämlich Liebe auf der Autobahn.

5 News Update um 11. Mit Annik Vogel, guten Tag. Die Wachstumsprognose der Wirtschaftsweisen wird nach unten korrigiert. Die Wirtschaftsweisen, das ist ein Wirtschaftsrat, der die Bundesregierung mithilfe von Tipps und Prognosen unterstützt. Sie stellen jedes Jahr ein Frühjahrsgutachten vor. Für dieses Jahr wurde darin zunächst ein Wirtschaftswachstum für Deutschland von 0,9% erwartet. Nun wird dieses jedoch auf 0,5% nach unten korrigiert. Grund sind unter anderem die Folgen des Iran-Kriegs. Das Bundeskabinett stimmt heute über Reform des Baurechts ab. Das Ziel der Reform ist es, den Schleppnetz. Nun wird dieses jedoch auf 0,5% nach unten korrigiert. Grund sind unter anderem die Folgen des Iran-Kriegs. Das Bundeskabinett stimmt heute über Reform des Baurechts ab. Das Ziel der Reform ist es, den schleppenden Wohnungsbau in Deutschland anzukurbeln.

0: genannten Gebieten gegenüber dem Natur- und Denkmalschutz Vorrang einzuräumen. Bayern setzt sich im Bundesrat für Änderungen der Gesundheitsreform ein. Die Bundesregierung plant die Reform, um die gesetzlichen Krankenkassen zu entlasten und somit steigende Beiträge zu verhindern. Bayern kritisiert, dass dadurch Haus- und Fachärztinnen mehr belastet werden könnten und dadurch die allgemeine Versorgung leidet. Im Gegenzug schlägt das Bundesland vor, auf anderen Wegen zu sparen. Das war das M945 News Update um 11 Uhr.
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7: So, hallo, hallo. Hier ist Simon und
8: Helena.
7: Ja, wir sind heute zu zweit im Studio. Hier fürs Plenum. Wir reden heute über spannende Themen. Einmal Anastasia-Bewegung. Das ist so ein komischer Kult, könnte man vielleicht fast schon sagen. Es wird auch noch Kultur. Gehen wir auch noch drauf ein später. Ja, auf was freust du dich am meisten heute, Helena?
8: Ich freue mich heute auf die Info zu den Mothers of Europe. Das klingt sehr spannend. Da freue ich mich sehr drauf.
7: Ja, cool, cool. Wir steigen jetzt aber erstmal rein in Musik und zwar mit den wunderbaren Jahren von den Sportfreunden Stiller.

0: Das war Spring von Silly Boy Blue und ihr hört das Plenum auf M94.5.
1: Hast du im Einklang mit der Natur sein und auf einem Familienlandsitz leben, der ein ganzen Hektar großes davon träumen, wirklich viele?
0: Wenn sich dieser Wunsch aber mit völkischen und rechtsextremen Ideologien vermischt, dann wird das problematisch.
1: Unsere Kollegin Mona hat sich dazu mal was genauer angeschaut.
2: Ein bekanntes Beispiel ist die Anastasia-Bewegung. Sie kommt ursprünglich aus Russland und basiert auf einer 10-bändigen Buchreihe namens Anastasia, die klingenden Zedern Russlands. Geschrieben wurden die Bücher vom Autor Wladimir Mekre. Darin wird beschrieben, wie der Autor selbst Anastasia begegnet und mit ihrer Lebensweise vertraut gemacht wird. Die Bücher werden als Ratgeber für ein gutes und glückliches Leben im Einklang mit der Natur verstanden. Das Ideal ist es, mit seiner Familie einen 1 Hektar großen Familienlandsitz zu gründen und sich dabei selbst zu versorgen. Hannes Müller arbeitet bei der Amadeo-Antonio-Stiftung als Fachreferent für ländliche Räume. Er erklärt dazu:
3: Das Ganze wird eben so hochgehalten, weil die moderne Lebensweise in Städten als etwas Widernatürliches und Schlechtes dargestellt wird. Das Ganze wird dabei aber auch stark untermauert von eben so antisemitischen Narrativen. Ja, auch so verschwörerische Elemente stecken da mit drin.
2: Eine dieser Verschwörungen ist, dass Jüdinnen und Juden insgeheim die Welt steuern und die Menschen von dem natürlichen und gesunden Leben auf dem Land wegleiten. Außerdem sollen frühere GeschlechtspartnerInnen einer Frau die Eigenschaften eines Kindes bestimmen, welches später mit einem anderen Mann gezeugt wird. Durch diese Vorstellung soll die Bedrohung der eigenen Rasse erklärt werden. Innerhalb der Anastasia-Bewegung vermischen sich also rassistische und antisemitische mit esoterischen Inhalten. Auch in Deutschland gibt es solche Familienlandsitze. Müller erklärt:
3: Bekannt sind auf jeden Fall mindestens schon mal so 15, 16 Stück, gibt aber auch viele Verdachtsfälle oder Fälle, wo es eine bestimmte Nähe zur Anastasia-Bewegung gibt.
2: Der größte Familienlandsitz, den es in Deutschland gibt, ist das Goldene Grabo. Er befindet sich in Brandenburg und wird von Markus und Iris Krause geführt. Diesem Landsitz gehört mehr als 80 Hektar Land. Die Anastasia-Bewegung hat außerdem starke autoritäre Tendenzen. Die Demokratie wird als Dämonkratie bezeichnet. Sie soll die Menschen gefügig machen. Die Bewegung versucht, auch politisch Einfluss zu nehmen. Einige davon haben es bereits in Kommunalwahlparlamente geschafft. Hannes Müller erklärt, wovon man hier ausgehen muss.
3: Dass die menschenfeindliche Ideologie, die in dieser Bewegung drinsteckt, auch in der Politik sich niederschlägt und in der Politik natürlich auch versucht wird, die voranzutreiben.
2: Wichtig zu beachten ist, dass es den Siedlern nicht um heute geht, sondern sie denken langfristig. Es geht ihnen nicht um Tage, um Wochen oder Jahre, sondern sie planen Jahrzehnte in die Zukunft. Sie wollen die Bürger durch Normalisierung von rechtsextremen und völkischen Ideen überzeugen. Ihr Ziel ist es, Angriffe auf die politische Ordnung durchzuführen.
1: Wenn ihr Beratung, Unterstützung oder Informationen zum Thema Rechtsextremismus braucht, dann könnt ihr euch bei der Bayerischen Beratungsstelle gegen Rechtsextremismus melden.
0: Alle Informationen findet ihr auf bige.bayern.de.
1: Wir gehen erstmal wieder weiter in die Musik und machen da technisch, thematisch passend weiter mit Kotzen von Ecotronic.
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1: Demokratien kennt man, Autokratien auch. Eine Meritokratie beschreibt eine Gesellschaft oder ein politisches System, in dem Macht und Einfluss vor allem nach Leistung vergeben werden sollen.
0: Also nicht nach Herkunft, Reichtum oder Familiennamen, sondern danach, wer als besonders kompetent, intelligent oder erfolgreich gilt.
1: Die Idee dahinter wirkt ja erstmal sehr gerecht.
0: Die Fähigsten sollen die Verantwortung übernehmen. Das soll heißen,
1: Menschen steigen auf, weil sie etwas können, nicht weil sie privilegiert geboren wurden.
0: Historisch gab es solche Systeme auch schon, zum Beispiel im alten China.
1: Dort mussten Beamte schwierige Prüfungen bestehen, um politische Ämter zu bekommen.
0: Heute taucht der Begriff oft auf, wenn über Eliten, Bildung oder Technokratie diskutiert wird.
1: KritikerInnen sagen, Meritokratien wirken oft fairer, als sie tatsächlich sind.
0: Denn wer entscheidet eigentlich, was Leistung ist? Und haben wirklich alle dieselben Chancen, diese Leistung zu zeigen?
1: Außerdem kann eine reine Meritokratie schnell dazu führen, dass gesellschaftlicher Erfolg als moralischer Wert verstanden wird.
0: Wer oben steht, gilt dann automatisch als verdient erfolgreich. Wer scheitert, schnell als Selbstschuld.
1: Die Meritokratie ist bis heute umstritten. Für die einen ist es eine gerechte Staatsform, für die anderen der Weg zum Positivismus.
0: Genau, das war sehr spannend. Wir machen jetzt weiter mit Musik und zwar mit Go Waste My Time von Teen Jesus and the Gene Teasers.

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0: Das war Day One von Indie und ihr hört das Plenum auf M94.5.
1: Polizeigewalt und staatliche Gewalt sind ja leider immer wieder Thema.
0: Aktuell zum Beispiel in den USA rund um die Einsätze der Einwanderungsbehörde ICE und den Protesten dagegen. Doch Spannungen zwischen Staat und Bevölkerung sind kein neues Phänomen.
1: Eine Zeit, in der genau solche Spannungen immer wieder eskalierten, waren die 90er Jahre in Frankreich. Von dieser Zeit erzählt Mathieu Kassovitz' Film La Haine.
0: Unsere Redakteurin Lilly hat sich mit diesem Film einmal genauer beschäftigt.
2: La Haine, das bedeutet der Hass. Und um Hass geht es in dem Film tatsächlich viel. Handlungsort ist ein Vorort von Paris, eine Banlieue. Dort kam es in den 90er Jahren vermehrt zu Polizeigewalt. Der Film beschreibt gerade einmal 24 Stunden im Leben von drei Jugendlichen. Nach einem Zusammenstoß mit der Polizei liegt einer ihrer Freunde im Koma und die drei ziehen orientierungslos durch die Gegend. Einer von ihnen, Vince, überlegt immer wieder, einen Polizisten als Rache zu erschießen, wird aber am Ende selbst von einem Polizisten erschossen. Der Film will deutlich machen, wie hart und möglicherweise auswegslos die Lebensrealität der Jugendlichen in den Vororten war. Die zentralen Themen sind die Stigmatisierung der Banlieues als Problemviertel und die dort vorherrschende Polizeigewalt. Der DJ-Remix von Sound of the Police und Non, je ne regrette rien, der im Film durch das Viertel klingt, fasst es gut zusammen.

0: Die Figuren des Films erzählen nicht nur von sich, sondern auch von größeren Realitäten und anderen Personen, die sich ebenfalls ausgeschlossen fühlen. Von einer ganzen Generation und einer Zeit, in der soziale Ungleichheiten und Perspektivlosigkeit in den Banlieues immer weiter zugenommen haben. Im Trailer von La Haine wird dies benannt.
1: Dies ist die Geschichte einer Gesellschaft, die fällt. Während sie fällt, sagt sie, um sich zu beruhigen, immer wieder: Bis hierher lief's noch ganz gut. Bis hierher lief's noch ganz gut. Bis hierher lief's noch ganz gut. Aber wichtig ist nicht der Fall, sondern die Landung.
0: Wir müssen landen, aber wir können beeinflussen, wie wir landen. Dadurch schwingt ein Hoffnungsschimmer mit, die Idee, dass es noch nicht zu spät ist. Müssen wir Rache suchen oder können wir vergeben und hoffen? Eben diese Hoffnung, dass der Ausgang noch nicht feststeht, schwingt im ganzen Film mit, egal wie trist und bedrückend die schwarz-weißen Eindrücke aus Frankreichs sogenannten Problemvierteln auch sein können. Vieles von dem, was La Haine zeigt, wirkt erschreckend zeitlos. Die Fragen nach Gewalt und gesellschaftlichem Zusammenhalt sind bis heute nicht gelöst, weder in Frankreich noch woanders.
2: Aktuelle Ausschreitungen Berlins zu Polizeigewalt kommt, sind daher Anlass genug, den Film heute wieder anzuschauen.
3: Eine Einladung, sich kritisch mit aktuellen politischen Ereignissen auseinanderzusetzen.
2: Wir machen weiter mit Musik und hören Männer von Blond.

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0: Das war Still Paid von Jesse Reyes und ihr hört das Plenum auf M94.5.
1: Hast du es schon mitbekommen? Die Ausstellung Mothers of Europe ist wieder zurück in München.
0: Nee, aber der Name kommt mir bekannt vor. Die war doch letztes Jahr schon mal.
1: Genau, und jetzt ist sie anlässlich vom Europa-Mai wieder genau für den Mai zurück.
0: Da geht's doch um Frauen, die das moderne Europa mitgestaltet haben.
1: Ja, konkret um Frauen, die sich für Demokratie, sozialen Fortschritt und Gerechtigkeit eingesetzt haben. Aus Deutschland sind es zum Beispiel die Publizistin Hannah Arendt, die Aktivistin Ursula Hirschmann und die Dichterin Nelly Sachs.
0: Der letzte Name sagt mir so gar nichts. Aber klar, oft wurden die Leistungen von Frauen in der Geschichtsschreibung heruntergespielt oder Männern zugerechnet.
1: Dann würde ich sagen, ab in die Ausstellung. Die ist nämlich nur noch bis Freitag, also dem 29. Mai, im Referat für Arbeit und Wirtschaft zu sehen.
0: Der Eintritt ist kostenlos. Mehr Infos gibt's auf münchen.de. München mit UE. Wir machen weiter mit Musik und zwar mit Sommerwind von Lovehead.

0: So, es ist 19.52 Uhr im Plenum. Das heißt, unsere Zeit läuft aus und wir müssen uns schon bald verabschieden.
1: Wir hatten heute auf jeden Fall super viele spannende Themen und dafür hatten wir in der Redaktion Unterstützung von Lilly Franzke, Diana Danniker, Jonathan Daum und Mona Soti.
0: Bei Mona Soti wollen wir uns auch bedanken für die Unterstützung im Studio.
1: Die Sendeleitung hatten ebenfalls Diana Danniker und Jonathan Daum.
0: Und moderiert haben wir, ich Simon Liedl und
1: ich Helena Hauptner.
0: Außerdem danken wir uns bei Emma Wichmann für die Musik. Mit der Musik machen wir jetzt noch kurz weiter ein paar Minuten. Und zwar starten wir rein in Maldafrika von I Dreamt.

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0: stärkeres Vorgehen gegen Menschenhandel geplant, wichtige Route nach Italien gesperrt und kein Liederverbot auf der Wiesn.
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0: Lukasort um 15 Uhr. Die Bundesregierung will stärker gegen Menschenhandel vorgehen. Mit einem entsprechenden Entwurf hat sich heute das Kabinett befasst. Dieser sieht vor, dass Menschenhandel zukünftig besser verfolgt und härter bestraft werden soll. Damit sollen alle Opfer von zwanggeprägter Arbeit geschützt werden. Auch Freier müssten dann zum Beispiel mit Strafverfolgung rechnen. Allgemein droht TäterInnen mit dem Gesetz eine Freiheitsstrafe von bis zu 10 Jahren. Die ehemalige RAF-Terroristin Daniela Klette ist zu 13 Jahren Haft verurteilt worden. Klette hat mit 2 Komplizen mehrere schwere Raubüberfälle auf Geldtransporter und Supermärkte verübt. Jahrzehntelang lebte sie im Untergrund und half die Rote Armee-Fraktion, eine frühere Terrororganisation, zu finanzieren. Ende 2024 ist die 67-Jährige in Berlin festgenommen worden. Klettes Anwalt verkündigte weitere juristische Schritte an. Kommenden Samstag ist der Brenner für den Transitverkehr gesperrt. Grund ist eine Demonstration gegen die hohe Verkehrsbelastung. Deswegen ist die wichtigste Alpenverbindung Italiens und Österreichs für Autos ab 10.30 Uhr gesperrt. Alternativ kann man den Grenzübergang Tavis nutzen. Die Blockade fällt mitten in die Pfingstferien, wie gerade hier in Bayern. Der Münchner Tierpark Hellerbrunn bekommt 2 Pandas. Einen entsprechenden Vertrag hat der chinesische Generalsekretär für Wildlife unterschrieben. Vor Ort war auch Ministerpräsident Söder. Das Vorhaben ist Teil chinesischer Panda-Diplomatie, um in Deutschland für Sympathie zu werben, sagen Fachleute. Die Tiere sind kein Geschenk, sondern werden gegen hohe Gebühren verliehen. Pro Tier ist von 1 Million Euro jährlich die Rede. Der Wiesn-Chef verteidigt das Lied Skandal im Sperrbezirk. Hintergrund ist ein Vorfall in der Stadt Erlangen vor kurzem. Den Wirten eines Volksfestes hatte man empfohlen, 12 Lieder nicht mehr zu spielen, die in der Kritik stehen, frauenfeindlich zu sein. Darunter Skandal im Sperrbezirk von der Spider-Murphy-Gang. Wiesn-Chef Scharf stellte klar, dass der Song Teil der Münchner Musikgeschichte ist und weiterhin laufen wird. Das waren die M94.5 Nachrichten. Es ist 15.02 Uhr.

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0: stärkeres Vorgehen gegen Menschenhandel geplant, wichtige Route nach Italien gesperrt und Aufstieg der deutschen Wirtschaft gefährdet.
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0: Lukas Ott um 16 Uhr. Die Bundesregierung will stärker gegen Menschenhandel vorgehen. Mit einem entsprechenden Entwurf hat sich heute das Kabinett befasst. Dieser sieht vor, dass Menschenhandel zukünftig besser verfolgt und härter bestraft werden soll. Damit sollen alle Opfer von Zwang geprägter Arbeit geschützt werden. Auch Freier müssten dann zum Beispiel mit Strafverfolgung rechnen. Allgemein droht TäterInnen mit dem Gesetz eine Freiheitsstrafe von bis zu 10 Jahren. Die ehemalige RAF-Terroristin Daniela Klette ist zu 13 Jahren Haft verurteilt worden. Klette hat mit 2 Komplizen mehrere schwere Raubüberfälle auf Geldtransporte und Supermärkte verübt. Jahrzehntelang lebte sie im Untergrund und half die Rote Armee-Fraktion, eine frühere Terrororganisation, zu finanzieren. Ende 2024 ist die 67-Jährige in Berlin festgenommen worden. Klettes Anwalt kündigte weitere juristische Schritte an. Der Münchner Tierpark Hellabrunn bekommt 2 Pandas. Einen entsprechenden Vertrag hat der chinesische Generalsekretär für Wildlife unterschrieben. Vor Ort war auch Ministerpräsident Söder. Das Vorhaben ist Teil chinesischer Panda-Diplomatie, um in Deutschland für Sympathie zu werben, sagen Fachleute. Die Tiere sind kein Geschenk, sondern werden gegen hohe Gebühren verliehen. Pro Tier ist von 1 Million Euro jährlich die Rede. Der Iran-Krieg bremst die deutsche Wirtschaft. ExpertInnen zufolge hätte sich die deutsche Wirtschaft dieses Jahr wieder erholen sollen. Ökonomen hatten mit einem Bruttoinlandsprodukt Plus von 0,9% gerechnet. Als Folge der Schließung der Hormuzstraße sind die Öl- und Gaspreise so stark gestiegen, dass die Kaufkraft privater Haushalte gesunken ist. Um zukünftig kleine und mittlere Einkommen zu stützen, plant die Bundesregierung, ein großes Reformpaket auf den Weg zu bringen. Kommenden Samstag ist der Brenner für den Transitverkehr gesperrt. Grund ist eine Demonstration gegen die hohe Verkehrsbelastung. Deswegen ist die wichtigste Alpenverbindung Italiens und Österreichs für Autos ab 10.30 Uhr gesperrt. Alternativ kann man den Grenzübergang Tavis nutzen. Die Blockade fällt mitten in die Pfingstferien, wie gerade hier in Bayern. Das waren die M945 Nachrichten. Es ist 16.02 Uhr.
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3: Ja, und in der Hörbar, da bin ich, der Finn Weber. Guten Tag und guten Nachmittag an alle da draußen. Wenn ihr nicht schon im Urlaub seid, wir haben es ja gerade gehört. Hallo Lukas, danke für die Nachricht.
0: Hallo.
3: Der Brenner ist zu, am Samstag.
0: Ja, das ist schlecht für alle, die vorhaben, zum Gardasee zu fahren oder noch weiter.
3: Oder auch heimfahren.
0: Ja, ich hoffe, das ist was Einmaliges, weil ich plane auch im Juli noch an den Gardasee zu fahren.
3: Das ist jetzt vielleicht auch wöchentlich. Ich habe nur von dem einen italienischen oder Südtiroler Bauern gesehen, dem sein Land enteignet worden ist, weil die ganzen Schutt von dem Brennertunnel einfach auf sein Gelände gelegt werden und deswegen darf er es nicht mehr haben und muss es aber wieder zurückkaufen tatsächlich.
0: Ja, wie funktioniert es? Hat die Regierung das eingezogen?
3: Die Regierung hat es eingezogen. Die hat einfach ihn enteignet und hat dann gesagt, tut mir leid, wir brauchen das Land für die Erde, die raus kommt.
0: Okay, Wahnsinn.
3: Aber, naja, mein Gott, was willst du machen?
0: Machst du nichts.
3: Ja, schauen wir mal, wann wir nach Italien fahren. Vielleicht geht's auch. Hast du noch letzte Worte für unsere Urlauber hier draußen?
0: Nein, also wie gerade schon gesagt, könnt ihr eventuell den Grenzübergang Tavis nutzen.
3: Was willst du machen?
0: Machst du nichts.
3: Schauen wir mal, wann wir nach Italien fahren. Vielleicht geht's auch. Hast du noch letzte Worte für unsere Urlauber hier draußen?
0: Nein, also wie gerade schon gesagt, könnt ihr eventuell den Grenzübergang Tavis nutzen. Kann nur sein, dass da

0: Hier ist die Hörbar auf M94.5, live aus Ismaning. Und ich weiß nicht, wie es euch geht, aber ich genieße ja schon gern mal was Süßes, sei es ein Eis, bisschen Schokolade oder auch einfach nur irgendein Riegel. Ja, und es gibt aber so manche Sachen, da denke ich mir so, boah, dass das Leute mögen. Ich meine zum Beispiel diese überzogenen Bananen. Süßigkeiten, keine Ahnung, also manchmal denke ich mir schon so, aber mein Gott, jeder wie er mag. Unsere Redakteurin Lilly hat uns dazu die Top 7 kontroversen Süßigkeiten gemacht. Zu denen hören wir aber später mehr. Vorhin würde ich mal noch ein bisschen in die Musik schauen.
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0: Bisschen Afrobeat aus London von Obong Jamba hier auf M94.5. Und ich war dieses Wochenende im Supermarkt vor dem Snackregal und war komplett von dem Snackangebot fasziniert. Über seine Katjes-Tüte oder Oreo-Schokolade werden sich wohl die wenigsten streiten, aber bei manchen Süßigkeiten geht es heiß her. Oder sie sind so obskur, dass sie nicht mal beachtet werden. Also folgt da nur
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2: Kontroverse Süßigkeiten.
1: Nummer 7.
2: Haribo Berries. Haribo macht Kinder froh, mich aber sehr unglücklich mit diesem Texturalbtraum. Doch lieber den Grizzlies im Wald andrehen.
1: Nummer 6.
2: Jaffa Cake Orange. Im UK heiße Diskussion, Kuchen oder Keks. Ich weiß nur, wenn ich diese Relikte hinten im Schrank finde, muss ich nicht jubeln.
1: Nummer 5.
2: Schokorosinen. Die traurige Antwort auf die Frage, was ist, wenn Schokotrauben nur ganz okay wären? Aber ich will keinen Streit unter Trockenfruchtenthusiasten entfachen.
1: Nummer 4.
2: Schaumwaffeln. Wir haben sie alle schon mal gesehen, aber im Ernst, wer ist da die Zielgruppe? Ich habe sie jetzt auch zum ersten Mal in der Hand gehalten.
1: Nummer 3.
2: Pfefferminztaler. Wer sich schon mal verführt gefühlt hatte, Mundwasser zu ächzen und ein Stück Zartbitter hinterher zu werfen, hat hiermit eine praktische On-the-Go-Variante gefunden.
1: Nummer 2.
2: Gelee-Bananen. Gehasst oder geliebt, ich meine, die feine Gelee-Banane spaltet die Gesellschaft. Womöglich ein Generationskonflikt, der sich bei Social Media, Mandelmilch und Work-Life-Balance einreiht.
1: Honorable Mention.
2: Center-Schock. Dieser kulinarische Schock zum Nervensystem hatte in Schulzeiten seinen Star-Moment. Schockierend dabei sind im Nachhinein primär, was die Preise für die kleinen Schocks in der Schulmensa waren.
1: Nummer 1.
2: Erfrischungsstäbchen, der Endboss des Supermarkts-NPCs. Dieser spritzige Stick irritiert Gaumen und Geist. Aber hey, ich betreibe hier kein King-Shaming.
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4: Da war immer die Devise, bloß nicht schlucken, sonst gibt's Durchfall.

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Rap aus Oberbayern hier auf M94.5. Dressed Like Boys. Erst letztes Jahr hat der belgische Singer, Songwriter sein gleichnamiges Debütalbum veröffentlicht. In Songs wie Lies oder Stonewall Riots Forever bringt der Newcomer den Sound der 60er und 70er Jahre zurück und verarbeitet dabei Themen wie Identität und den Struggle der queeren Community in poetischen Texten. Wenn ihr jetzt neugierig geworden seid, dann habe ich gute Neuigkeiten für euch, denn Dressed Like Boys kommt nach München. Also Teil seiner Europatour spielt er diesen Mittwoch, also genau heute um 20 Uhr im Miller Club. Mit dabei sind außerdem der Münchner Indie-Folk-Künstler Saguru als Support. Um schon mal ein bisschen in Stimmung zu kommen, hier ein kleiner Vorgeschmack von Dressed Like Boys mit dem Song Lies.

Ja, Francine macht's anders. Wir machen es hier auch anders auf M94.5. Und bei dem Wetter ist es natürlich immer so, es ist wahnsinnig heiß und da braucht doch jeder eine Abkühlung. Wenn es nicht Under the Sea sein soll, dann bestimmt über the Sea. Und da habe ich natürlich den Klassiker immer zu empfehlen. Das ist der Eisbach im Englischen Garten oder Schwabinger Bach, auch für die ein bisschen entspannteren unter euch. Ist immer schön, sich treiben zu lassen. Wo man sich auch ein bisschen treiben lassen kann, ist am Flaucher oder generell in der Isar. Da muss man ein bisschen mehr aufpassen oder generell passt auf euch auf. Da ist es nochmal entspannter. Ist vielleicht mit dem Schienenersatzverkehr jetzt nicht ganz so gut erreichbar für die meisten. Nichtsdestotrotz immer ein guter Tipp. Für unsere Freunde in Feldmoching kann ich auf alle Fälle den Lerchenauer See empfehlen, der auch ein bisschen abseits ist, wo nicht so viel los ist wie jetzt zum Beispiel im Englischen Garten. Es gibt aber auch Bäder, also klar die Indoor-Bäder, aber wenn man unter freiem Himmel sein will, ist für mich fast nichts besser wie das Maria-Einsiedelbad in Thalkirchen, das mit Naturwasser läuft und wo man sich auch wie im Eisbach ein bisschen treiben lassen kann. Also Leute, geht's raus, vor allem am Abend. Bieten vor allem die Bäder auch Tarife an, die ein bisschen billiger sind, wo der Eintritt billiger ist. Ansonsten gibt es auch immer gratis Eintritt im Englischen Garten oder an der Isar. Lasst euch abkühlen, lasst euch gut gehen und ja, tschüss.

0: Ja, und Like You gibt's hier nur auf M94.5 in der Hörbar. Vegane Weißwurst. Für viele Menschen in Bayern noch ein schwieriges Thema. Alkoholfreies Bier hingegen wird immer beliebter. Bars bieten immer mehr alkoholfreie Alternativen an. Und die Nachfrage wird immer größer. Ob das auch in München so ist, hat meine Kollegin Lena unter die Lupe genommen.
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3: München. Die Stadt, in der das größte Daydrinking-Event der Welt stattfindet. Das Oktoberfest. Und doch hat das alkoholfreie Augustinerbier einen wahren Hype ausgelöst, welcher sogar Lieferengpässe verursacht hat. Ob Augustiner, Tegernseer oder Giesinger, von beinahe jedem Bier gibt es inzwischen alkoholfreie Varianten. Ich habe mal bei Tore im Giesinger Bräu am Viktualienmarkt nachgefragt, der seit mehreren Jahren dort arbeitet.
4: Ja, das merken wir schon sehr. Also seit ungefähr einem Jahr trinken mehr und mehr Leute alkoholfrei. Und deswegen haben wir unser alkoholfreies Helles gemacht und jetzt mittlerweile auch alkoholfreies Radler, weil die Nachfrage so groß ist.
3: Jedes 10. verkaufte Bier zulande ist inzwischen alkoholfrei. Natürlich gibt es aber nach wie vor auch Menschen in Bayern, die die alkoholische Variante bevorzugen, wie auch Tore selbst.
4: Ah, ich bin immer noch lieber alkoholisch.
3: Alkoholfreies Bier gibt es schon seit den 70er Jahren. Warum ist die Nachfrage danach in den letzten Jahren so angestiegen? Vielleicht, weil das Bewusstsein für Ernährung und Gesundheit generell in den letzten Jahren gestiegen ist. Besonders bei jungen Erwachsenen geht das regelmäßige Trinken seit Jahrzehnten zurück. Julia ist 21 Jahre alt und trinkt seit 4 Jahren keinen Alkohol mehr. Ihre Eltern und Geschwister trinken auch kaum Alkohol, wodurch es ihr nicht schwerfällt, alkoholfrei zu leben.
5: Klar, Freunde trinken dann schon mal was, aber mir schmeckt's nicht. Ich werde von Alkohol nur müde, so. Dafür muss ich es nicht trinken.
3: Mich hat interessiert, wie es ihr damit im Alltag geht.
5: Ich finde, bei Freunden ist immer so ein bisschen schwierig. Also, es ist irgendwie witzig, weil du bist der Einzige, der versteht, was abgeht. Und auf der anderen Seite bin ich auch immer so, oh, sei vorsichtig. Hab dann auch manchmal so ein bisschen Angst.
3: Ich habe in München Leute auf der Straße befragt, ob ihnen der alkoholfreie Trend aufgefallen ist und was sie davon halten.
6: Ich finde es gut. Ja. Es ist eine Option mehr. Also kann man ja sich immer noch entscheiden, aber ich finde es gut, dass es gibt.
3: Anna, eine Barkeeperin aus München, die seit vielen Jahren in der Gastro tätig ist, berichtet.
7: Es ist mir aufgefallen seit so 2 bis 3 Jahren ungefähr, dass auch vor allem die Spirituosenhersteller so ein bisschen nachgezogen haben mit verschiedenen Alternativen zu alkoholischen Getränken. Vor allem bei so Aperitiven ist mir das aufgefallen.
3: Nicht nur Bier, sondern auch Wein, Cocktails und Aperitifs werden zunehmend in alkoholfreien Varianten angeboten und immer öfter verkauft. Nicht nur die Nachfrage, sondern auch das Angebot wächst also immer weiter.
0: Ja, dass Alkohol nicht gesund ist, das wissen wir alle. Er sollte in Maßen genossen werden. Mehr Auswahl an alkoholfreien Varianten schafft mehr Aufmerksamkeit für einen bewussteren Umgang mit Alkohol. Und das ist doch was Gutes. Falls ihr euch aber doch mal achtarmig einen reinorgeln wollt, denkt vor allem bei den heißen Temperaturen an das regelmäßige Zwiever. Passt auf euch auf.
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0: Frauenrechtsreform in Deutschland, stärkeres Vorgehen gegen Menschenhandel geplant und wichtige Route nach Italien gesperrt.
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0: Lukas Ott um 17 Uhr. Der Wohnungsbau in Deutschland soll schneller vorangehen. Hierzu hat das Bundeskabinett eine Änderung des Baurechts beschlossen. Kern ist hierbei, Planungsverfahren zu verkürzen. Außerdem sollen die Auflagen für Umwelt- und Denkmalschutz weniger streng angewendet werden. Die Bundesregierung will stärker gegen Menschenhandel vorgehen. Mit einem entsprechenden Entwurf hat sich heute das Kabinett befasst. Dieser sieht vor, dass Menschenhandel zukünftig besser verfolgt und härter bestraft werden soll. Damit sollen alle Opfer von zwanggeprägter Arbeit geschützt werden. Auch Freier müssten dann zum Beispiel mit einer Strafverfolgung rechnen. Allgemein droht TäterInnen mit dem Gesetz eine Freiheitsstrafe von bis zu 10 Jahren. Die ehemalige RAF-Terroristin Daniela Klette ist zu 13 Jahren Haft verurteilt worden. Klette hat mit 2 Komplizen mehrere schwere Raubüberfälle auf Geldtransporter und Supermärkte verübt. Jahrzehntelang lebte sie im Untergrund und half die Rote Armee-Fraktion, eine frühere Terrororganisation, zu finanzieren. Ende 2024 ist die 67-Jährige in Berlin festgenommen worden. Klettes Anwalt kündigte weitere juristische Schritte an. In Deutschland gibt es ein neues Hoch an Menschen, die in Teilzeit arbeiten. Nach Zahlen des Statistischen Bundesamtes haben rund 32% der Erwerbstätigen nur in Teilzeit gearbeitet. Doch es gibt geschlechterspezifische Unterschiede. So war 2025 jede 2. Frau in Teilzeit, während es nur jeder 7. Mann war. Kommenden Samstag ist der Brenner für den Transitverkehr gesperrt. Grund ist eine Demonstration gegen die hohe Verkehrsbelastung. Deswegen ist die wichtigste Alpenverbindung Italiens und Österreichs für Autos ab 10.30 Uhr gesperrt. Alternativ kann man den Grenzübergang Tavis nutzen. Die Blockade fällt mitten in die Pfingstferien, wie gerade hier in Bayern. Das waren die M94.5 Nachrichten. Es ist 17.02 Uhr.
2: Ja, und um 17.02 Uhr machen wir doch wieder weiter mit der Hörbar, oder, Lukas?
0: Ja, auf geht's, oder?
2: Auf geht's, auf geht's. Ja, auf geht's, geht's auch heute die Woche noch. Wir haben Ferien, es ist ein fantastisches Wetter. Lukas, was machst du am liebsten, wenn es warm ist?
0: Boah, rausgehen, an die Isar radeln, an die bisschen Isar Zeit radeln. Mit Freunden verbringen.
2: Das ist doch toll, an der Isar. Ja, an der Isar, da kann man auch heute sein. Da ist schön kühles Wasser, kann man die Füße reinhalten, Bier hinstellen, auch alkoholfrei, wie wir vorhin gehört haben. Und ein bisschen Musik hören, zum Beispiel M94.5 und am Cottbusser Damm. Das ist Elfie.

am Cottbusser Damm, hier in der Hörbar auf M94.5. Und Leute, jeder Tag hat ja so einen Tag. Also zum Beispiel heute ist der Welttag des Otters. Grüße gehen raus an alle Otter. Morgen ist der Weltblutkrebstag. Und das ist natürlich eine sehr ernsthafte Krankheit. Und man kann aber was dagegen tun. Jeder von uns kann helfen mit der Stammzellenspende. Dazu hören wir später mehr. Wir wollen jetzt erst einmal ein bisschen in die Musik reinhören. Und da hat zum Beispiel Fremdstoff, Leg auf, gesungen. Hier auf M94.5.

0: Ja, hier geht's auch international zu Rien de Fêté von Camille Jomble. Und wie schon bis vorher angeteasert, morgen am 28.05. ist Weltblutkrebstag. Meine Kollegin Laura hat sich zu diesem Anlass näher mit dem Thema beschäftigt.
1: Blutkrebs gehört zu den 10 aggressivsten Krebsarten, die es gibt. In Deutschland erkranken pro Jahr über 13.000 Menschen. Bei Blutkrebs entarten Blutzellen, die dann rote und weiße Blutkörperchen und Blutplättchen verdrängen. Dadurch werden lebenswichtige Funktionen unterbrochen, zum Beispiel der Transport von Sauerstoff oder die Bekämpfung von Infektionen. Neben Chemotherapie und Bestrahlung gibt es noch eine andere Therapiemethode, die Stammzellenspende. Jennifer Andersen von der DKMS, der Deutschen Knochenmarkspenderdatei, erklärt uns, wie das funktioniert.
2: Beim Empfänger ist es so, dass der mit einer Hochdosis Chemotherapie behandelt wird und im Anschluss erhält er dann die Stammzellen seines Spenders oder seiner Spenderin. Die bewirken, dass ein komplett neues Immunsystem aufgebaut wird und dann mit etwas Glück und etwas Geduld wird die Person wieder ganz gesund und kann ein ganz normales Leben führen.
1: Damit EmpfängerInnen aber überhaupt Stammzellen bekommen können, müssen sie erst mit registrierten StammzellenspenderInnen matchen. Das kommt eher selten vor. Aber wir haben mit Jule gesprochen. Ihre Stammzellenspende hat einem Empfänger das Leben gerettet. Jule hat nach einem Jahr einen anonymen Brief von ihrem Empfänger bekommen.
3: Also es geht ihm inzwischen wieder besser, er kann wieder arbeiten und so mit seiner Familie Zeit verbringen. Und er war sehr, sehr dankbar. Und es war echt sehr, sehr schön, diesen Brief zu bekommen.
1: Den Aufwand der Spende selbst beschreibt Jule außerdem als ziemlich gering im Vergleich zum Gewinn. Je mehr Menschen in der Datenbank registriert sind, desto höher ist die Wahrscheinlichkeit, einen passenden Match zu finden und wie Jule jemandem das Leben zu retten. Hier kommt ihr, unsere HörerInnen, ins Spiel.
2: Jeder gesunde Mensch zwischen 17 und 55 Jahren kann Stammzellspenderin oder Stammzellspender werden. Ganz besonders gesucht werden junge Menschen zwischen 18 und 30 Jahren, weil man weiß, dass ihre Stammzellen als besonders vital gelten und das beeinflusst den Erfolg einer Transplantation besonders positiv. Und deshalb freuen wir uns über jeden, der sich registrieren lässt, aber ganz besonders auch über junge Menschen.
1: Also falls ihr inspiriert wurdet und auch selbst gerne StammzellenspenderIn werden möchtet, dann findet ihr weitere Infos auf der Website der DKMS. Dort könnt ihr euch dann auch direkt registrieren.
0: Ja, ihr habt's gehört. Morgen zum Weltblutkrebstag bietet sich doch dann die perfekte Gelegenheit.

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Und viel Action mache ich auch auf der Hörbar hier auf M94.5. Ja, und wer nach neuen Tracks für eine Hip-Hop-Playlist sucht, sollte auf jeden Fall bei Angelo Mota reinhören. Seine neue Single Is This My Life kombiniert einen engelsgleichen Chor mit ehrlichem Rap und schnellen Drums. Zum Abschluss überrascht der Song noch mit einem episch gesungenen Part und einer E-Gitarre. Auf seinem Instagram-Kanal erklärt der Künstler, wie der Track entstand. Auf dem Weg nach Hause von der Beerdigung seines Onkels wusste er schon, dass er den Schmerz verarbeiten wird, indem er an neuer Musik arbeitet. Und da schickte sein Mitproducer ihm die Grundlage des Tracks, der Sound, der in einem Kopf bleibt. Das kindlich engelhafte Gesangssample, hier ist Is This My Life von Angelo Mota.

0: Well Alright von Spoon, wahrscheinlich das englische Pendant zu Cheers. Und wer noch nie durch die Straße gelaufen und an einem Straßenmusiker vorbeigekommen ist, der etwas gespielt hat, wodurch plötzlich alles wie in einem Film wirkte? Die Sonne, die Menschen, die um uns herum vorbeischweben, alles passt spontan perfekt zusammen. Oder vielleicht doch nicht so spontan?
1: Viele Leute denken, dass Straßenmusikerinnen in München einfach beschlossen haben, zum Marienplatz zu gehen, die Gitarre aus der Tasche zu holen und frei drauf loszuspielen. Aber so einfach ist es nicht. Um eine Genehmigung zum Spielen zu bekommen, muss man sich im Rathaus anmelden und sogar kurz vorher spielen. Ich habe mit Henry gesprochen, einem Straßenmusiker, der zum ersten Mal in München spielt, um herauszufinden, wie er den Prozess erlebt hat.
2: Ich war im Rathaus für die Genehmigung und da waren ein Herr und ein älterer Herr und ich habe vorgespielt. Es war dann schon nicht ganz so leicht, weil so ein bestimmtes Niveau ist, glaube ich, schon gefordert. Aber ich habe einfach nur erstmal ein bisschen was vorgespielt. Und dann habe ich mich halt ein bisschen mehr ins Zeug gelegt, sage ich mal, oder angestrengt, weil die kann ja schon ein bisschen spielen. Und dann war es in Ordnung. Aber ich sag mal, so ganz leicht ist es nicht. Aber es hat dann schon funktioniert, genau.
1: Das klang natürlich herausfordernd, ein bestimmtes Niveau beweisen zu müssen. Um mehr darüber zu erfahren, habe ich auch am Marienplatz mit Wober gesprochen, der schon seit fast anderthalb Jahren Straßenmusiker ist.
3: Ganz einfach. Man muss einfach kommen zum Rathaus und man muss einfach zwei oder drei Lieder spielen und singen. Und du kannst gerne schon hier spielen und singen.
1: Für Wober schien der Prozess also gar nicht so stressig zu sein. Aber wie streng ist dieser Prozess dann tatsächlich? Ewald Wehrtraut, der im Presse- und Informationsamt im Rathaus arbeitet und am Verfahren beteiligt ist, hat uns gesagt, dass man kein Profi sein muss. Er meinte, dass auch Leute kommen, die nicht besonders virtuos sind, aber gut mit dem Publikum interagieren können oder sehr witzig sind. Dann entwickelt man ein Bauchgefühl dafür, ob es passt oder nicht. Obwohl das Verfahren nicht besonders kompliziert ist, gibt es nach der Zulassung trotzdem viele Regeln und Vorschriften, die eingehalten werden müssen. Zum Beispiel einen Slot zum Spielen zu reservieren, keine elektronisch erzeugten Instrumente, Schlagzeuge, Perkussionsinstrumente, Trompeten oder Glasinstrumenten zu benutzen. Eine dieser Regeln hat uns auch Huber erklärt.
3: Also man muss nur eine Stunde an einem Platz bleiben und dann muss er wechseln. Man kann fast überall stehen.
1: Wehrtraut aus dem Rathaus erklärte, dass all diese Regeln dazu dienen, dass die Musik für die Anwohner und die Geschäfte nicht anstrengend wird. Deswegen versuchen sie, das Ganze zu lenken, damit alle das lebendige Zusammenleben in der Innenstadt genießen können.
0: Ja, es scheint also gar nicht so schwierig zu sein, Straßenmusiker zu werden. Man braucht nur den Mut, für dieses kleine Casting an die Tür des Rathauses zu klopfen und 10 Euro für die Genehmigung. Viel Glück an alle, die es versuchen. Eine, die es wahrscheinlich nicht mehr versuchen müsst, das ist unsere nächste Sängerin. Hier kommt Céline Dion.

0: Hallihallo, das war Pandora von ganz viele Caps Lock Zahlen und ihr hört, ich bin eine andere Stimme. Ich bin jetzt nicht mehr Finn. Finn, du bist aber auch da.
1: Ja, ich bin auch noch da.
0: Ja, hallihallo, wir sind plötzlich ganz, ganz viele hier im Studio geworden. Wollt ihr einmal auch Hallo sagen?
2: Hallo!
0: Ja, und die uns regelmäßig hören, die kennen das Konzept. Vielleicht, das war's nicht, das ist das Konzept. Nämlich, dass wenn jemand aufhört bei uns im Team, dass dann ganz viele Leute ihm etwas Nettes zu sagen haben. Oder ihr. Und in diesem Fall ist das der gute Finn. Der war jetzt ganz schön lange bei uns im Mittwoch RVD. Das heißt, er hat hier alle, die im Studio irgendwas gemacht haben und in der Redaktion Sachen gemacht haben, ganz, ganz toll unterstützt. Und dafür wollen wir Dank sagen. Wir haben einen wunderschönen Abschiedsbeitrag für dich, Finn.
1: Ja, Wahnsinn.
0: Du siehst skeptisch aus.
1: Nee, ich hab das nicht kommen sehen, tatsächlich.
0: Nicht?
1: Nee, ich hab das irgendwie vergessen.
0: Tja.
1: Aber machst du nichts.
0: Dann freu dich.
1: Bin gespannt.
3: Hallo, Finn. Moin, Finn, momentan aus dem hohen Norden. Hallo, Finn.
4: Hallo, Finn.
3: Hallo, Finn.
4: Yo, Finn, du Legende.
3: Es ist wirklich krass, diese Audio zu machen, weil das bedeutet, deine Mittwochsära und deine RVD-Ära geht zu Ende.
5: Einfach, wie verrückt ist es, dass du jetzt mit deiner ersten Leitungsstelle bei M495 aufhörst?
0: Ich hab's dir schon mal gesagt, ich bin richtig, richtig traurig, dass du gehst.
4: Ich weiß noch, fantastische Wiesentag. Also wirklich komplett dicht, dich quasi als RVD beworben hast auf der Wiesen und hatte dann auch funktioniert.
5: Ich fand die Zeit am Mittwoch mit dir richtig cool. Ich fand, du hast den Tag irgendwie nochmal so aufgeheitert und es war einfach immer lustig.
6: Ich finde, du hast das echt sehr gut gemacht und auch immer für eine Top-Stimmung im natürlich besten Tag der Woche gesorgt.
7: Es war wirklich immer mega witzig mit dir, weil du für jeden Schmarrn zu haben bist.
8: Ja, ich werde mich an ganz, ganz viele Momente mit dir erinnern.
9: Ich glaube, mein Lieblingsmoment von dir war, als du betrunken angerufen hattest und Sprachnachrichten geschickt hast vom Après-Ski für Sporttresor. Denn da wurde so der ein oder andere ganz nützliche Tipp gegen Kater geteilt.
0: Du bringst so eine Leichtigkeit rein.
10: Und dank dir habe ich so viel über die bayerische Sprache gelernt und die Abgrenzung zum Hochdeutsch.
11: Ohne dich hätte niemand in der Redaktion gewusst, was ihr Horoskop ist oder wie es Timmy geht.
6: Ja, ich werde es auf jeden Fall vermissen, auch sich in der Früh irgendwie random Videos über 1000 Köche anzuschauen oder natürlich ab Oktober schon Weihnachtslieder zu hören.
8: Du bist ein mega unterhaltsamer Kerl. Und hast aber gleichzeitig deinen Job natürlich auch immer ernst genommen.
12: Danke, dass du immer bereit warst, uns Freshies bei allem zu helfen, was wir brauchten.
3: Du hast auf jeden Fall fantastische Studiospiele dir ausgedacht. Ich glaube, mein Lieblingsstudiospiel war das, wo wir mit Anfangsbuchstaben eine Geschichte zusammengekleistert haben. Ich habe auf jeden Fall noch nie gemerkt, wie schlecht ich das ABC beherrsche bis dahin.
4: Keine Ahnung, wie du da einfach dabei bist, den Leuten was zu erklären und Sachen näher zu bringen. Und das kannst du einfach unfassbar gut mit einer lockeren Art, wo du alle einfach mitnimmst. Und das ist eine Eigenschaft, die ganz, ganz wichtig ist, nicht nur hier bei uns, sondern ich glaube überall.
5: Ich sage auch, die eigentliche Frage ist, wann wirst du Mittwochs-CVD?
7: Ja, mahalo. Du merkst schon, ich bringe hier die hawaiianischen Vokabeln für dich rein, damit du dich richtig daheim fühlst.
8: Ja, ich wünsche dir natürlich vor allem beim Hawaiianisch lernen weiterhin sehr, sehr viel Erfolg.
6: Und wünsche dir ganz viel Spaß und alles Gute für deine Zukunft, für deine zukünftigen Projekte.
12: Einfach ganz viel Erfolg auf deinem weiteren Weg.
11: Und hoffe, dass du noch lange erhalten bleibst.
12: Viel Glück bei allem, wofür du dich als nächstes entscheidest.
3: Aber ich wünsche dir auf jeden Fall ganz viel Erfolg und Glück in deiner Zukunft. Ich bin mir sicher, du hast ganz coole Sachen vor.
0: Dass du jetzt sehr viel mehr schlafen kannst oder ausschlafen kannst zumindest.
5: Nur eine einzige Sache wünsche ich dir noch mehr als das. Frohe Weihnachten, weil Weihnachten ist in 212 Tagen.
8: Ach ja, und außerdem hast du noch den krassesten Schnurrbart von ganz M495. Hot Take von mir.
1: Ja, du, Halleluja, jetzt bin ich sehr emotional. Ich weiß gar nicht, was ich sagen soll. Jetzt habt ihr es geschafft, ich bin sprachlos.
0: Oh.
1: Nee, danke an alle, auch die hier sind.
0: Ja, wir sagen danke.
1: Cheers. Ja.
0: Anik, magst du dir auch noch ein Mikro schnappen?
1: Ja, hier. Das ist der neue RVD.
13: Ich höre nichts, aber ich bin die neue RVD.
0: Genau, Anik hat den wunderbaren Beitrag zusammengekleistert.
1: Ja, vielen Dank, Anik.
13: Gern geschehen, ich hoffe, er hat dir gefallen.
1: Er hat mir sehr gefallen. Ich, wie gesagt, ich muss jetzt aufhören, aufpassen, dass ich jetzt nicht irgendwie sonst was mache. Ich wünsche dir alles Gute.
13: Und vielen Dank.
1: Das wirst du machen. Ihr seid ein super Mittwoch, super Team. Und da ist der Sack mal erwiesen. Also von dem her schafft ihr das bestimmt. Und ich komme vielleicht auch mal wieder vorbei.
13: Auf jeden Fall tust du das. Unbedingt. Absolut.
1: Sehr schön. Ja.
0: Dann. Ich glaube, wir haben noch Zeit für einen kleinen Song, beziehungsweise magst du einfach direkt die Verabschiedung machen?
1: Die können wir auch machen.
0: Ich habe hier das Mischpult übernommen, es tut mir leid.
1: Alles gut, wir sind ja trotzdem da. Dann bedanke ich mich recht herzlich auch bei der heutigen Hörer und natürlich bei dem Mittwoch. Grüße gehen raus an die Sendeleitung, die Ella Butz hatte, danke Ella. Dann an die Unterstützung im Studio, die Anik jetzt hat und nicht mehr ich. Wir wünschen dir auch viel Glück. An die Nachrichten, die vom Lukas Ott sind, die Redaktion von Philipp von Braun, Simon Liedl, Elisabeth Forster, Lea Hoffmann, Alia Jagici, Lena Halve, Juliana Arene Duarte, Julia Leuschke, Lukas Ott hatten wir auch schon, Emma Wichmann für die Musikplanung und auch ganz vielen anderen Leuten. Und deswegen sage ich, ich grüße alle und den Rest der Welt und let's get it started.

0: dazu. Tschüss.
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5: Ich bin gut. Safe.
4: Sonnenschein deiner. 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Aber irgendwas ist anders. 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

0: Baurechtsreform in Deutschland, der Filmstandort Deutschland und neues Hoch an in Teilzeit Arbeitenden.
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0: Lukas Ott um 18 Uhr. Der Wohnungsbau in Deutschland soll schneller vorangehen. Hierzu hat das Bundeskabinett eine Änderung des Baurechts beschlossen. Kern ist hierbei, Planungsverfahren zu verkürzen. Außerdem sollen die Auflagen für Umwelt- und Denkmalschutz weniger streng angewendet werden. Deutschland soll als Filmstandort gestärkt werden. Um das zu ermöglichen, hat das Kabinett einen Gesetzesentwurf beschlossen, mit dem man plant, die Investitionen zu erhöhen. Streamingdienste wie Netflix oder Disney Plus sollen ab nächstem Jahr 8% ihrer deutschen Jahresumsätze in Deutschland reinvestieren. Außerdem erhöht der Bund die staatliche Filmförderung auf mehr als 300 Millionen Euro. Die ehemalige RAF-Terroristin Daniela Klette ist zu 13 Jahren Haft verurteilt worden. Klette hat mit 2 Komplizen mehrere schwere Raubüberfälle auf Geldtransporte und Supermärkte verübt. Jahrzehntelang lebte sie im Untergrund und half, die Rote Armee-Fraktion, eine frühere Terrororganisation, zu finanzieren. Ende 2024 ist die 67-Jährige in Berlin festgenommen worden. Klettes Anwalt kündigte weitere juristische Schritte an. In Deutschland gibt es ein neues Hoch an Menschen, die in Teilzeit arbeiten. Nach Zahlen des Statistischen Bundesamtes haben rund 32% der Erwerbstätigen nur in Teilzeit gearbeitet. Doch es gibt geschlechterspezifische Unterschiede. So war 2025 jede zweite Frau in Teilzeit, während es nur jeder siebte Mann war. Kommenden Samstag ist der Brenner für den Transitverkehr gesperrt. Grund ist eine Demonstration gegen die hohe Verkehrsbelastung. Deswegen ist die wichtigste Alpenverbindung Italiens und Österreichs für Autos ab 10.30 Uhr gesperrt. Alternativ kann man den Grenzübergang Tavis nutzen. Die Blockade fällt mitten in die Pfingstferien, wie gerade hier in Bayern. Das waren die M945 Nachrichten. Es ist 18.02 Uhr. Einen schönen Abend noch.
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